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2: 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Und man noch immer der Kamion und Panne um CR120 Schündels am Mirst. Stroh, das noch immer komplett blockiert, die Plätze also evitieren. Auch schon ein Ziel beikommen, also auf der A7 nach Richtung Norden, zwischen dem Tunnel Gößler-Birsch und dem Tunnel Mirsch, heißt die Wurbelspur gesperrt.
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2: Nachdem es am ganz freien Morgen nach ein paar Lärstrüpse gefallen sind, hat sich laut Meteorologie ausgerehnt für Haut. 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
2: Das ist relativ okay. Aktuell haben wir noch immer ein Auto und Pannen auf der A13 in Richtung Peiting 440 Fates. Steht aber auf der Pannenspur, hört also nicht allzu viel. Und dummer, da bleibt es am Moment nicht mehr ein Chantien. Eng aus nachem auf der A4 Richtung Erstisch, dem Rumpf am Meerel an dem Zeisinger Kreuz, heißt die Riedspur zu. 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Die Abfahrt also bis auf heute ist komplett gesperrt. Nur an der nächsten Zeit geht dann auch die Abfahrt Straße Richtung Aarel zu. 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
1: Ein Blick nach auf die Wetterkarte um 3 Minuten ob Ning. 22 bis 24 Grad kriegen Haut gemeldet, an etwas zeitweise lüftig. Es bleibt drischen, es gibt noch vereinzelt sonnige Abklärungen. Nur, als man erwandt, dafür aber vereinzelt Schauren an Lokal sind noch Donnerwetter möglich. Bei 20 bis 22 Grad. Über den Weekend bleibt es unbeständig mit Schauren für Samstag. An drischen an noch ein bisschen mehr warm, geht es dann sonnig bis 24 Grad.
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1: Wetterprävisionen nach um 3 Minuten auf halb 10, 22 bis 24 Grad Krämerhaut gemeldet. 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
1: Einen Blick auf die Feder, Karten um 3 Minuten auf 10, 22 bis 24 Grad Krämer gemeldet mit dich. 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
1: Mit Nobele sind wir der Prävisionen 22 bis 24 Grad Krämer gemeldet mittig, zeitweise sind lüftig, es bleibt drischen. 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
3: Finding love can be hard for anyone.
4: I'm Alf Burns.
5: Do you want to ask me a question?
6: Oh, yes.
3: And for some people, it can feel like an impossible dream.
7: Well, the most important thing in their life right now is to get away from me.
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3: This series follows people on the autism spectrum.
9: Hi, everybody!
3: As they navigate the confusing world of relationships.
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5: Blick auf die Wetterkarten um 10 Minuten auf Mittag. 22 bis 24 Grad Krämer gemeldet Mittag. Zeitweise also die Lüfte und es bleibt drischen. Vereinzelt gehen es sonnige Abklärungen. Muss man an Wand, dafür aber vereinzelt schauen. Und lokal den auch Donner wieder möglich bei 20 bis 22 Grad. Über den Weekend bleibt es unbeständig mit Schauern für Samstag drischen. Und auch ein bisschen warm geht es dann ist der Sonntag bis 24 Grad.
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1: An den Blick auf die Wetterkarten um 3 Minuten auf halbe Rang. Wir kriegen bis 24 Grad mittig gemeldet. An der Zeit war es lüftig und bleibt drischen. Es gibt vereinzelt sonnige Abklärungen. Nur aus der Mann an Wand darf ich aber vereinzelt schauen. Lokal also mal ein Donnerwetter möglich bei 20 bis 22 Grad. Über den Weekend bleibt es unbeständig mit schauen für Samstag an drischen. Und ein bisschen mehr warm geht es sonnig bis 24 Grad.

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Ja, guck mal, ob das Meteo aktuell haben wir 20 Grad hier im Kirch spielt. Maximaltemperaturen, die Leine mit bei 22 Grad. Man soll drüsche bleiben auch den Abend. 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Nur um Freitag. 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An Samstag, an Sonntag soll es dann aber mehr freundlich gehen.

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Abgepasst, wir noch einmal den Accident mit zwei Autos auf der A1 Richtung Gaspröscher Kreuz zwischen der Abfahrt Sandweiler Hamm an dem Tunnel Howald. Die stehen auf der Pannenspur, die zwei Autos. Abpassen, du wennst du mal im Moment Stau an der Safe los. 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

0: Aufgepasst, wir haben immer zwei Accidente, die aktuell sind. Einen auf der Litzbäuer Straße zu Wasser Billig, auf der Heich von der Hausnummer 7. Damit sind zwei Autos am Kuh. 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Da haben eine Spur, die blockiert, dass du staude doch zu Wasser Billig. Dann haben wir auch einen Accident mit zwei Autos auf der A1 in der Richtung Gasbrecher Kreuz, zwischen der Abfahrt Sandweiler Hamm an dem Tunnel Howald. Da steht Gefahr auf der Pannenspur. Dann haben wir ein Auto und Panne am Moment auf der A6 Richtung Arel, 400 Erdekapellen, den steht auch auf der Pannenspur. An der Chantier auf der A3 Richtung Stadt, zwischen dem Bitteboyer Kreis Leiving, die Rietspur aus Lorem gesperrt. Da wählst du mal do 3 Kilometer Stau auf der A3 Richtung Stadt. 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

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Abgepasst, zwei Geigestern gehen also auf Strasse gemeldet, und zwar auf der A4 Richtung Stadt am Bereich von der Jonction Lankels. 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Die stehen auf der Pannenspur. 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
1: 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That's how it looks. 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
0: Aufgepasst weiterhin, wenn es dem Accident an der Litzbäuer Straße zu Wasserböllisch auf der Hecht von der Hausnummer 7. 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
0: 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Draußen eventuell kann die nächsten Stunden am Norden vom Land nach die eine oder andere Rehendrips raufgehen. Am Rest vom Land soll es aber, wie gesagt, echt drischen bleiben. 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Am Lauf von der nächsten Nacht zieht der Himmel immer mit zu. 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
0: Wenn man nach vier dafür schaut, bleibt es größtenteils drischen. 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
2: 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Die Rätspur am Tunnel ist natürlich gesperrt, die herrliche Gewandtschrift und die Signalisation von dem Tunnel. Also Auto umfahren A7 Richtung Stadt am Tunnel, staffelt die Rätspur ist gesperrt. Der Krämer hat am Anderstoß gemeldet, am Eislektur wird Wohlisser Weh. 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
1: Am Meteo haut bleibt et grössendeels dreschen debaussen. 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